Achter Tag. Gedanken über das Glück. Auf einer großen Wiese, in einem Meer von Gänseblümchen, mache ich am Rande des Ottenhagener Moors meine lang ersehnte Mittagspause. Ich bin so fertig und müde, dass sogar das Essen heute hinten anstehen muss und ich im kühlen Gras sofort einnicke. Als ich erst 2 Stunden später etwas nervös aufbreche, habe ich noch über die Hälfte der heutigen Wegstrecke an das Steinhuder Meer vor mir. Der größte See in der norddeutschen Tiefebene ist gleichzeitig mein erstes großes Zwischenziel, welches ich mir von Hamburg aus gesetzt habe. Doch die innere Unruhe legt sich, mit jedem Schritt, mit dem ich tiefer in die urige Moorwelt eintauche. Über dem sonnigen, weiten Land ziehen fantastische Wolkenbilder dahin und ein lauer Sommerwind rauscht in den Bäumen und Grashalmen. Da wird das Herz weit. Die Gedanken sind leicht wie die Wolken am Himmel. Der Schmerz in den Füßen ist für diesen Moment vergessen und die Sorgen um die vielen Kilometer. Ich bin richtig glücklich. Ich will, dass dieser Weg nie aufhört. Während ich leichtfüßig über das Feld wandere, denke ich so über das Wort Glück nach. Ich glaube, Glück ist dann besonders intensiv, wenn gleichzeitig etwas Wehmut aufsteigt und die Erkenntnis, wie einzigartig der Augenblick ist. Glück gibt es doch kaum ohne einen kleinen Schmerz. Oder ist es dann gar kein echtes Glück? Wie dem auch sei, ich genieße jeden Meter auf dem stillen, menschenleeren Weg.

0: Hier, die war ja super, die Band da eben.
1: Ja, ja.
0: Und das war jetzt NIM 2 oder was?
1: Ja, ja, ja, ja.
0: Ich sag mal, die habe ich ihren Stil auch ganz schön verändert, hä?
1: Ja, ja, ja, ja.
0: Ich sag mal, und das war jetzt denn ihr ganze neue CD schon, oder was?
1: Ja, ja, ja, ja.
0: Ach ja, bisschen kurz, aber...

0: Так ба.
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0: bin ich froh, dass das geklappt hat. Wenn Mama merkt, dass ich mich mitten in der Nacht aus dem Haus geschlichen habe. Oh, weia.
1: Meine Eltern haben immer so viel im Restaurant zu tun. Das würden die nie merken, selbst wenn ich die ganze Nacht weg wäre.
2: Hast du das schon mal gemacht?
1: Nö, keinen Bock. Ich schlaf lieber.
2: Da ist das Tor, das Konstantin für uns offen gelassen hat. Na, hoffentlich ist es immer noch offen.
0: Ich probier's mal.
2: Mann, nicht so laut.
0: Hier ist doch niemand.
1: Okay, gehen wir jetzt rein?
2: Ja, los, kommt.
3: Vorsichtig schleichen die vier über das Firmengelände. Nur einige Notbeleuchtungen spenden ein wenig Licht. Ansonsten ist es ziemlich finster bei der Firma Brandt. Aber natürlich hat Lukas eine Taschenlampe dabei.
2: Hey, leuchte mal hier hin. Was ist da? Das ist wohl so eine Art Lagerschuppen.
0: Man kann kaum was erkennen.
1: Doch, da hängt ein Thermometer. Es steht... ja, bei minus 5 Grad.
2: Das ist ein Kühllager. Also sind das alles Fleischpakete. Scheint so.
0: Boah, sagt mal, was riecht denn hier so?
2: Du meinst, der Geruch kommt aus dem Lager?
0: Nein, hier ist ja alles abgeriegelt.
2: Ach, dreh dich mal um. Da stehen Mülltonnen.
1: Eher Müllcontainer. Was machst du denn da, Coco?
0: Mal einen Blick reinwerfen. Das ist ja widerlich.
2: Dir zum Himmel. Mach die Klappe wieder zu, Coco.
0: Da sind jede Menge Fleischabfälle drin.
1: Aber in die Mülltonne gehören sie ja auch. Das beweist leider noch gar nichts.
0: Ja, das stimmt. Wir sind so schlau wie vorher.
2: Aber seht mal hier. Die Kiste hier. Durch das Fenster kann man sie genau erkennen.
1: Tatsächlich. Eine ganze Kiste voller abgerissener Etiketten.
0: Wo denn?
1: Was soll denn das? Wer sammelt sowas?
0: Vielleicht sind das die Etiketten aus dem Hafen, die der Arbeiter ausgetauscht hat. Da wird also das Verfallsdatum gefälscht und Brandt beseitigt hier die alten Etiketten.
2: Schweinerei. Kommt, wir gehen noch mal weiter, um das Gebäude herum. Hoffentlich gibt's hier nicht sowas wie einen Nachtwächter.
0: Davon hat Konstantin nichts gesagt.
2: Naja, der arbeitet ja erst einen Tag hier. Der kann ja noch nicht alles wissen.
1: Also lieber ein Nachtwächter als ein scharfer Wachhund.
2: Stimmt. So, was ist denn jetzt hier? Ich leuchte mal durchs Fenster.
0: Ah, das sind Büroräume.
1: Hey, Lukas, leuchte mal hier rein.
2: Warum? Was ist da?
1: Na, seh doch mal.
2: Ein dicker Ledersessel. Bilder an der Wand. Ein kleiner Besuchertisch mit Sesseln. Alles sehr edel.
1: Na, wenn das nicht das Chefbüro ist...
0: Ja klar, das muss das Büro von diesem Walter Brandt sein.
2: Bisschen unordentlich, der Gute. Auf dem Schreibtisch liegt dir einiges herum. Kannst du was erkennen, Marek? Du sagst doch immer, dass du Adleraugen hast. Gib mir mal die Taschenlampe. Hier. Okay, also sein Terminkalender ist aufgeklappt. Wie praktisch.
0: Ich kann nicht erkennen, was da steht. Du?
2: Ja. Übermorgen hat er einen Termin mit J.S. Und das ist unterstrichen und mit Ausrufezeichen versehen.
1: J.S.?
2: Ich weiß es.
0: Was denn?
1: Was weißt du?
2: Wer J.S. ist.
0: Hä? Was? Woher?
2: Ah, jetzt sehe ich's auch. Da liegt eine Visitenkarte. Jörg Strasser. Was steht da drunter? Irgendwas mit Hamburg... Verdammt, ich kann es nicht lesen.
0: Kann das hamburgische Bürgerschaft heißen?
2: Ja, genau das ist es.
0: Aha, dann trifft sich dieser Fleischfritze also mit einem Politiker. Sehr interessant.
1: Was ist denn die hamburgische Bürgerschaft?
0: Das ist das Parlament von Hamburg. Als Stadt und als Bundesland. Das kann dir mein Opa besser erklären.
1: Opa Jost? Wieso?
0: Mein Opa hat jahrelang im Rathaus gearbeitet. Er war...
2: Was war das?
1: Verdammt, die haben hier doch einen Hund.
0: Was machen wir jetzt?
2: Ganz ruhig. Wartet mal. Das ist nicht hier. Das ist irgendwo ein paar Straßen weiter ein Hund. Keine Panik. Mann, das wäre jetzt echt unschön gewesen.
1: Wir sollten jetzt trotzdem hier verschwinden.
0: Ja, sonst bemerkt uns am Ende doch noch jemand.
3: Tja, leider hat bereits jemand die Freunde bemerkt. Seit sie durch das Tor getreten sind, werden sie von ihrem ungeliebten Mitschüler Thorsten beobachtet. Und ein paar Fotos mit seinem Handy hat er auch bereits gemacht.
4: So, sehr schön, ihr Aushilfsdetektive. Sich nachts auf fremdem Grund und Boden rumtreiben. Was auch immer ihr vorhabt, euch mache ich einen Strich durch die Rechnung. Oh, sie hauen ab. Schade eigentlich, dass sie nicht noch in das Haus eingebrochen sind. Aber ich bleibe dran.

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Lachen.

Wahnsinn.

0: U-I-I-A-O-U-S-Z.
1: Na Jungs, seid ihr dabei oder was?
2: Wobei?
1: Na, unseren alten Kiez zurückzuholen.
2: Wie, unseren alten Kiez?
1: Ja, den Kiez, wie er früher mal war. Das war doch hier mal ein Hort von Ehre, von Faustkampf, von Mann gegen Mann.

0: Was machst du so den ganzen Tag?
1: Meistens tue ich unwahrscheinlich lange pennen. Dann ist irgendwo mal was gebacken.

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0: Howdy, darling.
1: Hi.
0: Na, mach mal eine Schubkarre.
1: Heilig gerade.

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Zivilisierte Menschen errichten willkürlich Grenzen, für deren Schutz sie dann bis zum Tode kämpfen werden.

0: Society Killer ist die erste. One, two, three, four.
1: Eins, zwei, drei, vier, los!

0: haben eine SMS-Kurznachricht für Sie. Die Nachricht lautet:
1: Mission Mainz erfüllt Ausrufezeichen, Plakate 8, Komma, Verhaftungen 0. Mission 2 folgt. Hol den Vorschlag, Anna.

0: habe ich mich immer, wenn ich in den Laden reingegangen bin und dann habe ich bezahlt, hatte ich immer das Gefühl, dass die Verkäuferin denken würden oder die Verkäufer, ich hätte irgendwas mitgehen lassen und in die Tasche gesteckt und würde das nicht bezahlen. Und dann bin ich manchmal schon aus Panik davor, weil ich dachte, die würden denken, ich habe was geklaut, bin ich dann schon rot angelaufen. Und das war eine richtige Qual für mich, dann einzukaufen. Es war richtig lästig, weil jedes Mal dachte ich, die denken was Schlechtes von mir. Und dann habe ich mir vorgenommen, dass ich ganz viel klaue, damit ich diese Angst verliere. Weil wenn ich so viel klauen würde, dann würde ich ja nicht mehr, da brauchte ich ja nicht mehr rot zu werden, weil dann habe ich ja wirklich geklaut. Und dann habe ich wirklich 3 Monate lang, vor allen Dingen in Braunschweig, tierisch viel geklaut. So von Kleiderbügeln draußen vor den Geschäften, so Jacken, in so Indien-Shops. Und Teesorten und also wirklich von Schallplatten massenweise in der Fußgängerzone in Wolfsburg. Ja, teilweise habe ich die Platten noch heute.
1: Wir hätten ursprünglich gestern Abend spielen sollen. Das wäre für das folgende Stück oder für die 2 folgenden Stücke sehr schön gewesen. Weil das Stück, das wir jetzt spielen, heißt nämlich das Weltall. Da hätte man sich dann auf den Rücken legen können, hätte Sterne dazu anschauen können. Wäre das ganz grundig gewesen. Es sind leider keine Sterne da, aber die Sonne ist da, die kann man anschauen.

das Weltall. Mit seinen Sternen. Und da ist die Erde. Einer von den Sternen.

der alles in sich trägt. 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Du kannst das, was ist, zerstören.

0: 40. Tag. Go West. Auf dem Westweg. Als erstes hole ich an diesem Morgen in Pforzheim nach, meine durchgewanderten Wanderkarten mit der Post nach Hause zu schicken, um mein Gepäck zu erleichtern. Während immer noch 8 Tage, knapp 200 Kilometer durch den bergigen Schwarzwald vor mir liegen, wird mein Päckchen schon morgen in der Heimat ankommen. Beneidenswert! Als um 11 die Pforzheimer Kirchturmuhr schlägt, kann es endlich losgehen. Auf dem Weg hinaus aus der Stadt werde ich gleich von mehreren Menschen neugierig auf den Westweg angesprochen. Ob es jetzt losgeht, fragen sie. Dass ich bereits in Hamburg gestartet bin, nun also schon über 1000 Kilometer unterwegs bin, können sie wie ich kaum glauben. Immer an der Nagold entlang geht es schließlich zur Kalhardbrücke beim Kupferhammer. Unter Schwarzwaldwanderern ein bekannter Ort. Er ist der Ausgangspunkt für die 3 Höhen- und Fernwanderwege des Schwarzwaldvereins. Des Ost-, Mittel- und Westwegs. Letzterer, der bekannteste unter ihnen, ist auf meiner Teilstrecke bis zum Turner mit dem E1 identisch. Bei der Goldenen Pforte zum Schwarzwald, ein für Westwegwanderer errichtetes Tor mit Infotafeln, geht es sogleich steil den Berg hinauf und in den schattigen Tannenwald hinein. Der Schwarzwald macht seinem Namen gleich alle Ehre. Nachdem ich zum 2. Mal, aber diesmal zu Fuß, Dill-Weißenstein mit der Jugendherberge streife, wandere ich über den Sonnenberg ins Enztal hinab. Ein wunderschöner, lauschiger Waldweg entlang der rauschenden Enz und ein intensiver Tannennadelduft lässt mich erstmals spüren, dass ich jetzt wirklich in meiner Heimat, dem Schwarzwald, bin. Nach der Schwanerwarte, kurz vor meinem Tagesziel Dobel, komme ich schließlich auf einen christlich-esoterischen, sogenannten Engelsweg, mit Bildern, Gedichten und Gedanken über Engel. Interessanterweise bleiben mir davon 2 Sprüche in Erinnerung, weil ich wohl die Weisheiten, die darin enthalten sind, auf meinem Weg auf irgendeine Art erlebt habe. Der 1. Spruch heißt: Engel können fliegen, weil sie sich leicht nehmen. Und tatsächlich, seit ich in den letzten Wochen wieder gelernt habe, loszulassen und die Dinge leichter zu nehmen und anzunehmen, wie sie kommen, geht alles trotz des schweren Rucksacks so viel leichter. Der 2. Spruch von Martin Luther lautet: Wo 20 Teufel sind, da sind auch 100 Engel. Wenn das nicht so wäre, wären wir schon lange zugrunde gegangen. Während mir gleich all die freundlichen, hilfsbereiten, mutmachenden Menschen einfallen, welchen ich auf meinem Weg hierher schon begegnet bin, muss ich dagegen erstaunlicherweise lange nachgrübeln, wo ich auf unfreundliche Menschen gestoßen bin oder wo ich begründete Angst hatte. Ich komme zu dem Schluss, dass ich die unangenehmen Begegnungen auf über 1000 Kilometer durch Deutschland an einer Hand abzählen lassen. Von den positiven, berührenden dagegen gibt es unzählige.
1: Ehrlichen Gewichtsverlust. Den Trost nehme ich vorweg. Die Stille, nachdem alles gesagt ist. Die Sprachstörungen. Mich vorweg. Gewitter. Vorweg. Vorweg. Ich vorweg. Nehm. Vorweg. Mich vorweg. Vorweg. Nehme ich vorweg. Meinen Bluthochdruck. Nehme ich vorweg.

0: Die Vorwegnahme, Kommissar Jula.
1: Jetzt geht's hier weiter!
0: Die Vorwegnahme.
2: Sprung des Lemmings über Goss nehme ich vorweg.
0: Die Vorwegnahme, Kommissar Jula.
1: Es geht nochmal weiter.
0: Die Vorwegnahme nach der Nachtschwärze.
1: Die Vorwegnahme nach dem Schnitt.
0: Die Vorwegnahme nach euren Krankheiten.
1: Die Vorwegnahme gegen die Ordnung.
0: Die Vorwegnahme der Ablehnung.
1: Die Vorwegnahme der Enttäuschung.
3: Enttäuschung.
4: Falsche Antwort.
2: Die Vorwegnahme.
0: Nehme ich vorweg.
2: Die Vorwegnahme.
0: Nehme ich vorweg.
5: Den Sprung des Lemmings über den Klippen. Den Marsch der Massen gegen die Ordnung eurer Unfälle des nächsten Jahres. Die Erwartungen standhaft gesammelter Irrtümer.
0: Marsches ins eigene Fleisch.
5: Zur Verhinderung des nächsten Projekts.
0: Ernüchterten Betriebsstörungen.
5: Kettenstiche.
0: Jucken.
5: In der Einsamkeit des Tages vor dem Baustellenlärm der nächsten Woche.
0: Von kaltem Wasser geschockt.
5: Als Sprung in die Verkehrsmittel der Betriebsstörung.
2: Die Vorwegnahme.
5: Gezeterte Verantwortlichkeit ausgeredet im Hafen der politischen Löwen des späten Abendmahls. Hochgedruckte Bildschirmarbeit des Verschiedens des Blutes unfähigen Reisens. Entrechtung der Frustrierten. Anfall nach dem Schlag im Tunnel. Noch mehr gezeterte Verantwortlichkeit ausgeredet im Hafen der politischen Löwen des späten Abendmahls.
2: Die Vorwegnahme.
5: Als Verantwortlichkeit politischen Löwen gezeteres zur Ausrede des späten Abendmahls.
2: Die Vorwegnahme.
5: Im Lauf des Leerlaufstaubes vergeblich gesammelte Spielfilme. Enttäuschte Platten und Bücher verspäten das Lokal vor der Besprechung.
2: Die Vorwegnahme.
5: Als idiotischer Albtraumschub in den Tränen des Alkoholismus.
0: Rechtschreibfehler. Schreibblockade. Rechtschreibfehler. Schreibblockade. Augenentzündung. Rechtschreibfehler. Streichende Zeit.
5: Und erneut gezeterte Verantwortlichkeit ausgeredet im Hafen der politischen Möwen des späten Abendmahls.
2: Die Vorwegnahme.
5: Der Ruf betreuter Schwester nimmt Trost bewusstloser Stimme nach Erlösung.
0: Alles gut. Alles ist gut. Alles gut. Alles gut. Alles ist gut. Die Folgen meines Alkoholismus sind gut. Das Ausbleiben der Fahrt in die Hölle ist gut.
1: Alles gut.
0: Nach dem Lauftraining ist alles gut.
1: Fühl mich richtig gut. Super. Wunderbar. Kuschel.
2: Die Vorwegnahme.
5: Einer gezeterten Verantwortlichkeit ausgeredet im Hafen der politischen Möwen des späten Abendmahls.
1: Alles gut. Bis dahin.
2: Die Vorwegnahme.
5: Zur Ausrede des späten Abendmahls in Verantwortlichkeit politischen Möwengezeteres.
0: Sind das die Doors im Hintergrund? Sind das die Doors? Die Doors?
2: Die Vorwegnahme.
0: Sind das die Doors?
5: Dann wird es Mannschaften erfrieren zur Ausrede des späten Abendmahls.
1: Alles gut. Hören Sie das. Kann Sie hören. Alles gut.
0: Kommissar Jul erklärt den Kriminalfall.
1: Ich löse den Fall auf jeden Fall.
0: Im Fall der Fälle wird der Fall gelöst.
1: Der Fall. Der Fall.
5: Der Ermordung des letzten Freiers. Warum nach dem Verrat?
0: Erbärmlichkeit. Das sind doch die Dorf. das? Jetzt löse ich den Fall. Es ist eine Urheberrechtsverletzung. Alles gelöst. Check und laufen die Doors. Darf ich rein? Falsch. Falsch. Keine Doors mehr. Aus. Fort, alles stoppen. Sprich, Kommissar Jule. Das ist ein Ernstfall. Fort die Musik aus.
1: Schießt ihn sonst.
0: Schießt euch alle ab. Darf ich? Ich habe den Fall gelöst. Ich, dieser Kindermann! Ich! Ist alles gut?
5: Es ist gut. Er hat geliebt.
2: Die Vorwegnahme. Die Vorwegnahme.
5: In meiner Fragen Ende im roten Morgen des Tages geschwärzten Schmerzes.
2: Die Vorwegnahme.
5: Der Krankheiten Vögel in Scheiben marschierender Ablenkung.
2: Die Vorwegnahme.
5: Entlassene Irrtümer protestierter Erwartung eines mütterlichen Tumors.
2: Die Vorwegnahme.
5: Verunfallter Antwort auf die abendliche Unfallkrankheit nach dem Lauftraining. Ein abgelehntes Lektorat. Scheiben aus dem Vogel fliegen ins Sterben. Entlassene Proteste. Antwortete Falschheit einer Frage. Diskutierte Lauflehre.
2: Die Vorwegnahme.
0: Nicht L.A. Woman. Die Doors.
2: Die Vorwegnahme.
5: Des abgelenkten Marsches in Scheiben entlassene Irrtümer.
2: Die Vorwegnahme.
0: Nehme ich vorweg.
2: Die Vorwegnahme.
5: Enttäuschter Platten und Bücher im Lauf des Leerlaufstatus.
0: Keine Doors mehr. Alles verboten. Darf nicht mehr gespielt werden. Eine Rechtsverletzung.
2: Die Vorwegnahme.
5: Entlassene Irrtümer protestierter Erwartung eines mütterlichen Tumors.
2: Die Vorwegnahme.
0: Simbrabim.
2: Die Vorwegnahme.
0: Simbrabim.
2: Die Vorwegnahme.
0: Aji. Keri. Simba. Andridi. Ha. Uni.
2: Die Vorwegnahme.
0: Simbrabim.
2: Die Vorwegnahme. Die Vorwegnahme.
5: Verunfallter Antwort auf die Fragen der Vögel in Scheiben marschierender Ablenkung entlassener Irrtümer protestierter Erwartungen eines mütterlichen Tumors.
2: Die Vorwegnahme.
0: Simbrabim. Andreni.
2: Die Vorwegnahme.
0: Da waren noch ganz kurz wieder die Doors. Der Fall ist bereits gelöst. Eine klare Urheberrechtsverletzung. Das darf nicht sein. Das verbiete ich mir. Das verbietet allein schon das Gesetz. Niemand steht über dem Gesetz. Alle Gesetze bilden die Ordnung. Die Ordnung wird gewahrt. Jederzeit. Ah! Ah! Ah, schon wieder. Immer wieder. Bleibt die Polizei. Ich bin die Polizei. Ich bin ja schon da. Der Fall ist gelöst. Es ist alles gut. Alles ist gut. Es ist super. Einfach toll.
2: Die Vorwegnahme.
5: Des empirischen Denkens.
2: Die Vorwegnahme.
5: Schockierter Bewaldung geschockten Schweigens ohne Hoffnungsschimmer.
2: Die Vorwegnahme. Die Vorwegnahme.
0: Die Reaktion.
2: Die Vorwegnahme.
0: Simbrabim.
2: Die Vorwegnahme.
0: Simbrabim.
2: Die Vorwegnahme.
0: Vor der Besprechung.
2: Die Vorwegnahme.
0: Der Nachbesprechung.
2: Die Vorwegnahme.
0: Simbrabim.
2: Die Vorwegnahme.
5: Entlassene Irrtümer protestierter Erwartung eines mütterlichen Tumors.
2: Die Vorwegnahme.
0: Simbrabim. Achi. Keri. Andridi. Ah. Oni.
2: Die Vorwegnahme.
0: Simbrabim.
2: Die Vorwegnahme.
0: Gegen die Ordnung.
2: Die Vorwegnahme.
0: Simbrabim.
2: Die Vorwegnahme.
0: Falsche Antwort.
2: Die Vorwegnahme.
0: Simbrabim.
2: Die Vorwegnahme.
0: Dridi. Oni. Simbrabim.
2: Die Vorwegnahme.
0: Simbrabim.
2: Die Vorwegnahme.
5: Polizeilicher Funkstreifentätigkeit.
2: Die Vorwegnahme.
5: Als Verantwortlichkeit politischen Möwengezeteres zur Ausrede des späteren Abendmahls.
2: Die Vorwegnahme.
5: Des 18-jährigen Lagavulins.
2: Die Vorwegnahme.
5: Des 19-jährigen Lagavulins.
0: Left in Cherry Treated Oaks.
2: Die Vorwegnahme.
5: Des Artweg 21.
2: Die Vorwegnahme.
5: Des 5-jährigen Kilhoman Southern Cask Matured.
2: Die Vorwegnahme.
5: Eines Octomore 8.3.
2: Die Vorwegnahme.

0: Marvin Gold.
1: Die Vorwegnahme.
0: Des Zusammenschlusses von Adidas und Puma.
1: Die Vorwegnahme.
0: Von einfach gar nichts aus dem Rückblick.
1: Die Vorwegnahme.
0: Judas Priest betreten die Bühne.

0: Die Vorwegnahme.
1: Des Konzertendes.
0: Die Vorwegnahme.
1: Simbrabim. G. Ieri. Simba. Andridi. Da. I. Uni.
0: Die Vorwegnahme.
1: Simbrabim.
0: Die Vorwegnahme.
1: Simbrabim. Gridi. Ieri. Andridi. Da. I. Uni. Simbrabim. Andridi.
0: Die Vorwegnahme.
1: Simbra.
0: Die Vorwegnahme.
1: Aber jetzt ist wieder alles gut. Alles ist gut. Simbra bin. Es ist super. Jiberi bimba glandiridi laliloni Simbra bin.
0: Die Vorwegnahme.
1: Eines Löffels, der gegen ein Glas schlägt.
0: Die Vorwegnahme.
1: Simbra bin.
0: Die Vorwegnahme.
1: Simbrabim.
0: Die Vorwegnahme.
1: Aji. Iri. Andridi. Iri. Bim. Verantwortlichkeit politischen Möwengezeteres zur Ausrede des späteren Abendmahls.

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Mama, ist das so richtig? Capite Sabata Lim. Am Boden zerstört. Would you like?

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So. Ich zünde ein Licht an und weiß genau, was los ist. Komm mit!

Wir gehen ins Licht. Hör. Hast du das gehört? Geschrei aus dem Fenster, das hab ich gehört, ganz genau. Komm schnell!

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0: Am ehesten entsprachen diesem Leitbild die Lehrer an den neuen Eliteschulen des NS-Staates. Das waren die nationalpolitischen Erziehungsanstalten, gemeinhin Napola genannt, deren erste drei in Potsdam, Plön und Köslin am 20. April 1933, also an Hitlers Geburtstag, gegründet worden waren. Und das waren vier Jahre später, 1937, auf Drängen der Partei und der Hitlerjugend ins Leben gerufene Adolf-Hitler-Schulen.
1: Die letzteren, die Adolf-Hitler-Schulen, sollten den Führungsnachwuchs für die NSDAP und für die HJ heranbilden. Sie standen in enger Verbindung zu den drei Ordensburgen der Partei in Krössinsee, Sonthofen und Vogelsang.
0: Die nationalpolitischen Erziehungsanstalten waren zunächst Teil des allgemeinbildenden Schulsystems. Ihre Schüler, ihre Jungmannen, sollten beliebige Berufe wählen können. Im Laufe der Jahre aber lenkten die Napolas ihren Nachwuchs mehr und mehr in die Reihen von Wehrmacht und SS.
1: Ein SS-Gruppenführer namens Heißmeier fungierte als Inspekteur der nationalpolitischen Erziehungsanstalten. Formell dem Reichserziehungsminister Bernhard Rust unterstellt, hielt sich der Inspekteur in der Regel an Weisungen des SS-Chefs Heinrich Himmler.
0: Rivalitäten zwischen einzelnen Machtapparaten des Dritten Reiches, zwischen Parteidienststellen und Staatsbehörden, zwischen Wehrmacht und SS, Schulverwaltungen und Hitlerjugend waren in vielen gesellschaftlichen Bereichen des Regimes an der Tagesordnung, so auch im Schulwesen. Der zuständige Minister Rust, der ehemalige Studienrat aus Hannover, 1933 50 Jahre alt, war keine besonders starke Figur in diesem Machtkampf. Sein Ministerium war für häufige Kurskorrekturen berüchtigt.
1: Was ist ein Rust? Fragten Spötter im NS-Staat. Ein Rust ist die Zeit, in der ein Erlass erlassen und wieder aufgehoben wird.
0: So fiel es der SS nicht schwer, zunehmend Einfluss auf die nationalpolitischen Erziehungsanstalten zu gewinnen. Heißmeiers Stellvertreter, der SS-Obergruppenführer Schiefer, 1938 über den Zugang zu den Napolas, von denen es zu dieser Zeit 13 gab.
2: Wir brauchen für unsere nationalpolitischen Erziehungsanstalten laufend eine Auslese bester deutscher Jugend, einen völlig gesunden, rassisch einwandfreien, charakterlich sauberen und geistig überdurchschnittlichen Nachwuchs. Wer auf eine nationalpolitische Erziehungsanstalt kommen will, muss sich hierzu bewerben. Wer den erhöhten Anforderungen nicht gewachsen ist, hat keine Aussicht auf Aufnahme. Da es nach unserer Ansicht nur in der Gemeinschaft möglich ist, junge Menschen zu besonderen Aufgaben bis zur letzten Auswertung aller Kräfte zu erziehen, wurde die Form der Erziehungsanstalt, also der geschlossenen Anstalt, gewählt. Gewiss mag dadurch rein äußerlich die Ausbildung der Jungmannen an frühere Internatserziehung erinnern. Sie unterscheidet sich jedoch entscheidend durch die Zielsetzung von jenen früheren Einrichtungen, hat auch nichts mit der Ausbildung an früheren Kadettenkorps gemeinsam. Die großen erzieherischen Möglichkeiten, die ein Internat für die Formung der Gesamtpersönlichkeit eines jungen Menschen gibt, sind früher in keiner Weise ausgenutzt worden. War das Internat früher nichts anderes als eine nur räumliche Zusammenfassung junger Menschen zum Zwecke der Steigerung wissenschaftlicher Ausbildung, so ist sie in den nationalpolitischen Erziehungsanstalten durch Reichsminister Rust zu einer Stätte konzentrierter und auserlesener Menschenformung geworden. Dabei legen wir neben der körperlichen Ertüchtigung auf die Charakterbildung zusammen mit einer bewussten Betonung der Ausbildung der Willens- und Entschlusskraft wie auch der Verantwortungsfreudigkeit besonderen Wert.
0: Bis 1943 öffneten insgesamt 39 nationalpolitische Erziehungsanstalten ihre Pforten. Nur zwei davon bildeten Mädchen aus.

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0: Am nächsten Tag in der Schule lassen es sich die vier natürlich nicht nehmen, sich noch vor der ersten Schulstunde Thorsten zu schnappen und ihm triumphierend ihre Meinung zu sagen.
1: Da ist er ja, der Reportersohn.
2: Was ist? Was wollt ihr?
3: Ach, wir wollen dir bloß was erzählen.
2: Mit euch rede ich doch gar nicht, nach dieser bescheuerten Nummer neulich abends.
4: Was hast du denn? So ein Spaziergang ist doch sehr gesund.
2: Dir wird das Lachen bald vergehen, wenn mein Vater erst seinen Artikel...
4: Ja, genau, der Artikel. Darüber wollten wir ja mit dir reden.
2: Wieso? Was ist damit?
3: Wir haben rausgefunden, dass der Fleischhändler Brandt vergammeltes Fleisch umetikettiert und verkauft hat.
4: Und der Polizei haben wir dafür die Beweise vorgelegt.
1: Die haben ihn bereits verhaftet.
4: Und wenn dein Vater Magendrücken hatte, dann kann er sich ja gerne bei Brandt beschweren. Aber unser Restaurant lässt er gefälligst aus dem Spiel.
5: Genau. Allerdings sollte er sich beeilen, wenn er über den Fleischskandal berichten will. Sonst kommen ihm andere Presseleute zuvor.
2: Was? Aber Quatsch, das glaube ich euch nicht.
3: Kannst du alles morgen in der Zeitung lesen. Also in einer richtigen Zeitung. Im Schmierblatt von deinem Vater wirst du wohl nichts finden.
1: Also los, die Stunde fängt an.
2: Ihr doofen Idioten! Euch werde ich's noch zeigen!
6: Wem wirst du was zeigen, Tobias?
2: Was? Thorsten. Ich heiße Thorsten.
6: Hast du nicht Unterricht?
2: Ja, ich bin schon weg.

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0: Es gibt ein gewisses Metall, nicht allgemein bekannt, genannt Zink. Seine Art und Herkunft sind eigentümlich. Viele Metalle sind darin verfälscht. Das Metall selbst ist flüssig, weil es aus drei flüssigen Grundstoffen entstanden ist. Es lässt sich nicht hämmern, nur zusammenschmelzen. Seine Farben sind verschieden von anderen Farben, so dass es anderen Metallen im Zustand des Wachsens nicht ähnlich ist. So, muss ich sagen, ist dieses Metall, das in seiner alleräußersten Materie noch nicht ganz bekannt ist, mir wenigstens nicht. Es steht ganz einzeln da.
1: Toxoplasma.
0: Bleierz kann auf diese Weise essayiert werden. Zermalme eine halbe Unze reinen Bleisteins und die gleiche Menge der Chrysokolla, die man Borax nennt. Misch diese durcheinander, bring sie in einen Tiegel und stelle eine glühende Kohle in die Mitte. Sobald die Borax knattert und der Bleistein schmilzt, was schleunig geschieht, entferne dann die Kohle aus dem Tiegel und das Blei wird sich auf dessen Boden sammeln. Wiege dies ab und berücksichtige den Teil, das vom Feuer verzehrt ist. Falls Sie auch wissen möchten, welche Menge Silber im Blei enthalten ist, schmelze dann das Blei im Tiegel, bis es völlig verdampft. Sie können Zinnerz auf die folgende Weise essayieren. Erstens rösten, dann zermalmen und darauf waschen. Die Konzentrate werden wieder geröstet, zermalmt und gewaschen. Misch anderthalbe Zentumponia von diesem mit einem Zentumponium der Chrysokolla, die man Borax nennt. Vom Gemisch einen Klumpen machen, nachdem es mit Wasser befeuchtet ist. Danach ein großes, rundes Stück Holzkohle durchbohren, die Öffnung einen Palm tief machen, an der Oberseite drei Fingerbreiten weit machen und schmaler an der niederen Seite. Dies wird in einen Tiegel gestellt und glühenden Kohlen werden ringsherum an allen Seiten gestellt. Wenn das perforierte Stück Kohle zu brennen anfängt, wird der Klumpen in das obere Teil der Öffnung gesetzt und bedeckt mit einem breiten Stück glühender Kohle. Und nachdem viele Stücke Kohlen darum herum gestellt sind, wird ein heißes Feuer mit dem Blasebalg angeblasen, bis all das Zinn ausgelaufen ist, in den Tiegel.

diesem Verfahren zufolge fangen wir an, die Stoffe, die Cadmium enthalten, aufzulösen in Schwefelsäure und durch die Auflösung, die ein ausreichendes Übermaßsäure enthalten soll, führen wir einen Strom Schwefelwasserstoffgas. Der gebildete Niederschlag wird gesammelt und gut gewaschen. Es wird dann in konzentrierte Salzsäure aufgelöst und das Übermaßsäure wird durch Verdampfung ausgetrieben. Das Residuum wird in Wasser aufgelöst und niedergeschlagen durch Ammoniumcarbonat, von welchem ein Übermaß beigefügt wird, um das Zink und das Kupfer von neuem aufzulösen, die vom Schwefelwasserstoffgas präzisiert sein könnten. Nachdem es gut gewaschen ist, wird das Cadmiumcarbonat erhitzt, um die Kohlensäure auszutreiben, und das übrig gebliebene Oxid wird reduziert, indem man es mischt mit Lampenschwarz und gemäßigter Rotglühhitze aussetzt in einer

eine gewisse Art, die weder gehämmert noch gegossen worden ist. Und es ist ein Mineralienwasser der Metallen. Wie Wasser bezüglich anderer Stoffe ist, so ist dieses in Bezug auf Metallen. Insofern würde es ein Metall sein müssen, als die Alchemie es zurückführt, zur Umformbarkeit und Möglichkeit geschmiedet werden zu können. Gewöhnlich hat es keinen Zusammenhang, aber manchmal doch schon. Die wahre Meinung darüber ist, dass es die Urmaterie der Alchemisten ist. Die wissen, wie man Silber, Gold, Kupfer und so weiter daraus bekommen kann. Wie das Erlen beweist. Möglicherweise können auch Zinn, Blei und Eisen daraus gemacht werden. Seine Natur ist vielseitig und wunderbar und kann nur erforscht werden mit vielem Schuften und andauerndem Fleiß. Dies ist auf jeden Fall klar, dass es der Urstoff der Alchemisten ist, beim Entstehenlassen von Metallen und außerdem eine bemerkenswerte Medizin. Es wird gemacht aus Schwefel, Silber und Salz mit dieser merkwürdigen Natur, dass es eine Flüssigkeit ist, die jedoch nicht befeuchtet und umherläuft, obwohl es keine Füße hat. Das Quecksilber ist das schwerste aller Metallen.

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